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7: Der Zusammenbruch an der Westfront ist zur Tatsache geworden. Die Schlacht um den Rhein ist zu Ende. Am Niederrhein verlichten die englischen und nordamerikanischen Verbände ihr Schwergewicht nach dem Süden und stoßen auf das Herz der Ruhr vor. Im Westerwald erzwangen Feindpanzer eine Bresche in unsere südlichen Stellungen. Die Autobahn entlang fahren sie südostwärts durch, passierten Montabaur und letzten Berichten zufolge musste Limburg geräumt werden. Frankfurt am Main muss als aufgegeben betrachtet werden. Die Kämpfe im Stadtinnern haben nur noch den Charakter von Nachhutgefechten. In Hanau und Aschaffenburg wird erbittert gekämpft. Aber andere Panzerspitzen haben Frankfurt, Hanau und Aschaffenburg hinter sich gelassen. Und heute früh liegen Berichte von Feindpanzern in Richtung Bad Nauheim vor. Im Osten sind die Meldungen zufolge über den Main und stoßen auf Würzburg vor. Gestern wurden weitere Rheinüberquerungen gemeldet. Diesmal nördlich Mannheim. Der Feind stieß hier auf wenig Widerstand. Heute früh ist die Bergstraße mit Weinheim und Bensheim bedroht. Günstiges Flugwetter brachte erhöhte feindliche Fliegertätigkeit über der westdeutschen Front. Angesichts der Lage in Westdeutschland muss heute vom ersten ernsten Zusammenbruch der Heimatfront berichtet werden. Augenzeugenberichte zufolge verlangten in einigen hessischen Gemeinden Gruppen der zurückgebliebenen Bürgerschaft die Entwaffnung der militärischen Besatzung. In einigen Fällen, wie in Darmstadt und Oberramstadt, erschienen Gruppen von Bürgern beim Platzkommandanten, erklärten, dass eine Fortsetzung des Widerstandes sinnlos sei und erboten sich, die Wehrmachtsangehörigen mit Zivilkleidung zu versehen. Es handelt sich hier um das erste Mal, dass Mitglieder rechtsrheinischer Gemeinden derartige Schritte unternahmen.
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Arachnophile verschonen Spinnen oder halten sie in Terrarien. Arachnophobe ekeln sich vor ihnen oder fürchten sie so sehr, dass sie sich therapieren lassen. Mir sind die Achtbeiner auch nicht ganz geheuer, aber ich bewundere ihre Kunstfertigkeit. Mein Name ist Angelika Thome und ich lade Sie herzlich ein zu einem Mixtape über Spinnen und das Spinnen und Weben. Musik.

0: Das war Andrea Colombari mit der Tarantella Napoletana. Die Tarantella, dieser schnelle, energiegeladene italienische Volkstanz, stammt ursprünglich aus Apulien und wurde nach der Stadt Tarent benannt. Ebenso wie die giftige Spinne, die Arinea tarantula. Lange Zeit glaubte man, der Biss einer Tarantel löse Muskelkrämpfe aus und unkontrollierte Zuckungen. Die Opfer, die Tarantulati, benahmen sich sprichwörtlich wie von der Tarantel gestochen. Um den sogenannten Tarantismus zu heilen, spielten Musiker für die Tarantulati eine Tarantella. Der Tanz sollte die unwillkürlichen Zuckungen kanalisieren und dazu beitragen, das Gift der Spinne auszuschwitzen. Diese seltsam anmutende Musiktherapie machte unter Medizinern die Runde. Um 1640 nahm der Tübinger Arzt Sebastian Hafenreffer sie in seine Abhandlung über den Puls auf. In seinem Lehrbuch zeigt ein Kupferstich die Region Apulien. Darüber ist die Notation für eine Tarantella abgebildet. An der Notenschrift hängt ein kleines Netz mit einem Faden, an dem eine Tarantel hinaufklettert. Die Tarantel, die schwarze Witwe und die Vogelspinne gehören zu den furchteinflößendsten Exemplaren der Webspinnen. Webspinnen bilden die zweitgrößte Ordnung der Spinnentiere, die seit mehr als 300 Millionen Jahren die Erde besiedeln. Also rund 100 Millionen Jahre länger als jedes Säugetier, geschweige denn der Mensch. Die Familie der Spinnentiere, die Arachniden, reicht von den Milben, die nur 0,1 mm messen, bis zum 21 cm großen Kaiserskorpion. Erkennen kann man die Spinnentiere an ihren 8 Beinen. Die Webspinnen, die Arinae, haben außerdem 8 Augen und verfügen über Spinn- und Giftdrüsen. Sie fangen ihre Opfer in Netzen ein und töten sie mit Gift. Das Spinnennetz, in dem sich Insekten verheddern, und der Faden, den die Spinne spinnen kann, ist Ausgangspunkt von alten und neuen Geschichten, die die Menschen rund um die Spinnen gesponnen haben. David Bowie, der anfangs mit einer Begleitband namens Spiders vom Mars auftrat, erzählt nun in Class Spider von einer Spinnenmutter mit blauen Augen, die ihren Nachwuchs in einem wundersamen Spinnennetz allein zurücklässt.
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Spider bzw. L'Araignée, so heißen die kleineren Spinnenskulpturen von Louis Bourgeois. Ihre großen, 9 Meter hohen Spinnen hat sie Maman getauft. Bronzeabgüsse dieser monumentalen Spinnen kann man heute rund um den Globus bestaunen, von Ottawa über Bilbao bis nach Tokio. In einem Gespräch, das 1995 in Paris stattfand, erklärte Louis Bourgeois ihr Verhältnis zu Spinnen wie folgt. Das Thema der Spinne birgt ein zweifaches Thema. Zuerst einmal die Spinne als Beschützerin, unsere Beschützerin vor Stechmücken. Ich habe in Häusern gelebt, wo der Himmel schwarz war vor Mücken und wo das Haus unbewohnbar geworden war, aber die Spinnen fraßen sie auf. Als ich durch Afrika reiste, war die Angst vor Stechmücken enorm, denn sie übertrugen Krankheiten. Das Thema ist wirklich vielmehr die Angst vor Mücken, vor einer Infektion, als das der Spinne. Es ist die Verteidigung gegen ein Übel, es ist der ewige Kampf zwischen Gut und Böse, dessen Allgegenwart man sehen kann. Die andere Metapher ist die der Spinne, die für die Mutter steht. Meine Mutter war meine beste Freundin. Sie war klug, geduldig, tröstend, feinfühlig, fleißig, unentbehrlich und vor allem, sie war eine Weberin wie die Spinne. Für mich sind Spinnen nicht schrecklich, vielleicht sind sie das für andere. Maman ist also eine Hommage an die Spinne als Beschützerin und zugleich an Josephine Bourgeois, die Mutter der Künstlerin, die Tapisserien restaurierte, also das brüchige Gewebe alter Wandteppiche erneuerte. Die Eltern von Louis Bourgeois, die 1911 in Paris geboren wurde, betrieben eine kleine Manufaktur für Gobelin-Restaurierungen. Louis ging ihrer Mutter dabei zur Hand, indem sie Zeichnungen von den fehlenden Teilen der Bildteppiche anfertigte, die ihrer Mutter dann als Vorlage beim Weben dienten. Der nächste Song führt uns in die griechische Mythologie. Rufus Wainwright erzählt von der talentierten Weberin Arachne.

Arachne war eine sehr begabte Weberin und von ihrem Können zutiefst überzeugt. Sie prahlte damit, dass sie besser weben könne als die Göttin Pallas Athene. Das blieb der griechischen Göttin der Weisheit, des Kriegs, der Künste, des Handwerks und der Handarbeit nicht verborgen. Athene besuchte Arachne in Gestalt einer Greisin und warnte sie vor ihrem Hochmut. Doch Arachne zeigte sich unbeeindruckt und forderte stattdessen, dass die Göttin sich stellen solle. Daraufhin gibt Athene sich zu erkennen und die Göttin und die sterbliche Weberin messen am Webstuhl ihr Können. Sie weben Teppiche um die Wette. Arachnes Wandteppich stellt die Untreue der olympischen Götter dar. Athene bildet ihren Sieg über Poseidon ab. Arachne geht als Siegerin aus diesem Wettstreit hervor. Doch Arachnes Darstellung, ihre Hybris und ihr außerordentliches Talent, das alles erzürnt Athene so sehr, dass sie Arachnes Teppich zerreißt und sie mit dem Webschiffchen traktiert. Aus Furcht vor Athenes Rache will Arachne sich erhängen, aber Athene lässt es nicht so weit kommen. Sie verwandelt Arachne in eine Webspinne. Es schwand ihr sogleich das Haar, es schwanden ihr Nase und Ohren, winzig wurde der Kopf, sie schrumpfte am Körper. Magere Fingerchen hingen anstelle der Beine zur Seite. Doch siehe, ihr entquoll ein Faden. Die Webkunst übte sie nun als Spinne, erzählt der römische Dichter Ovid, der die griechische Sage um 8 nach Christus in seinen Metamorphosen weitschweifig ausschmückte. Es gibt verschiedene Varianten dieses Mythos. Eines ist ihnen allen gemeinsam. Sie präsentieren Arachne als Namensgeberin für die Spinne und bekunden die enge Verbindung der Spinne mit der Handwerkskunst des Spinnens und Webens. In anderen Kulturkreisen, zum Beispiel bei den indigenen Völkern Amerikas, wird die Spinne mit der Textilherstellung in Verbindung gebracht und mit dem Ursprung der Welt. Laut einem Schöpfungsmythos der Hopi erschuf eine Spinnengroßmutter die Welt, indem sie ein Netz webte. Im tibetischen Buddhismus symbolisiert die Spinne den Geist, der alles erschafft. Und im alten Ägypten fungierte die Göttin Neith als Schöpferin der Welt, als Erfinderin der Webkunst und als Schicksalsgöttin. Sie ist die Weberin, die die Welt jeden Tag an ihrem Webstuhl aufs Neue webt. Die griechisch-römischen Schicksalsgöttinnen, die drei Moiren bzw. Parzen, verkörpern die Macht der Götter über das Schicksal der Menschen und werden als Spinnerinnen dargestellt. Klotho spinnt den Lebensfaden, Lachesis bemisst ihn und Atropos durchtrennt ihn. Ihre Entscheidungen über das Schicksal des Menschen sind unabänderlich. Die willkürliche Macht der Parzen über das menschliche Schicksal hat Goethe in seinem 1786 vollendeten Drama Iphigenie auf Tauris aufgegriffen. Im Lied der Parzen beklagt Iphigenie die Gnadenlosigkeit der Götter. Zwei seiner Dichterfreunde haben sich demselben Thema gewidmet. Nur einen Sommer gönnt ihr Gewaltigen und einen Herbst zum reifen Gesange mir und der Suche nach einem Sinn im Leben durch die Kunst, fleht Friedrich Hölderlin 1799 in seiner Ode an die Parzen. Und Friedrich Schiller bittet 1782 in seinem Gedicht an die Parzen: Lass ins Unendliche den Faden wallen, er wallet durch ein Paradies. Dann, Göttin, lass die böse Schere fallen, oh, lass sie fallen, Lachesis. Hier kommt Alexa Sunshine Rose mit Weaving Our Lives.

Eines Tages erging sich Buddha im Paradies an den Ufern des Lotusteiches. Schließlich blieb Buddha dicht am Teichrand stehen und schaute zwischen den Lotusblättern hinab in die Tiefe. Genau unter dem Lotusteich des Paradieses befand sich die Hölle. Das Auge Buddhas fiel auf einen Mann namens Kandata, der sich tief unten in der Hölle wand. Dieser Kandata war ein Räuber, Mörder, Brandstifter gewesen, erzählt Ryunosuke Akutagawa in seiner Geschichte Der Faden der Spinne, die 1918 in einer Kinderzeitschrift erschien und zu den meistgelesenen Texten des japanischen Autors gehört. Doch einmal hatte Kandata auch Gutes getan. Er hatte dem Impuls widerstanden, eine Spinne totzutreten. Zitat: Nein, nein, wie winzig sie auch sein mag, es ist doch Leben in ihr. Ihr dieses Leben rücksichtslos zu nehmen, wäre allzu unbarmherzig. So hatte er denn die Spinne verschont. Daran erinnerte sich Buddha, während er seinen Blick durch die Hölle schweifen ließ. Als Lohn für diese eine gute Tat sollte man versuchen, den Mann aus der Hölle zu erretten, dachte Buddha. Ein glücklicher Zufall wollte es, dass er, als er zur Seite blickte, einen hübschen silbrigen Faden entdeckte, den eine Spinne des Paradieses auf den Lotusblättern gesponnen hatte. Behutsam fasste Buddha den Spinnfaden und ließ ihn hinuntergleiten, geradewegs zum fernen Grund der Hölle. Als Kandata den Spinnfaden entdeckte, klatschte er vor Freude in die Hände und dachte: Wenn er diesen Faden ergriff und daran hinaufkletterte, würde er sicherlich der Hölle entrinnen können. Ach was, vielleicht hätte er Glück und gelangte auf diese Weise sogar ins Paradies. Kandata ergreift den Spinnfaden und beginnt daran hinaufzuklettern. Aber der Weg von der Hölle zum Paradies ist viele zehntausende Meilen weit. Als er die Hölle unter sich gelassen hat, verlassen ihn seine Kräfte. Er blickt in die Tiefe und sieht zu seinem Entsetzen, dass ihm unzählige Übeltäter folgen. Der Spinnfaden droht unter dem Gewicht zu reißen und Kandata mitsamt allen anderen in die Hölle abzustürzen. »Hey, ihr Spitzbuben, dieser Faden gehört mir. Wer hat euch erlaubt, daran hinaufzuklettern? Runter mit euch, runter mit euch«, ruft er in die Tiefe hinab. In diesem Augenblick riss der Faden. Kandata und all die anderen, die ihm gefolgt waren, stürzten in die Hölle zurück. Buddha, der alles mit angesehen hatte, war betrübt darüber, dass Kandata so unbarmherzig war, dass er nur an seine eigene Rettung gedacht hatte und nun zur Strafe dafür wieder in der Hölle gelandet war. Katie Melua, Spider's Web.

In Akutagawas Kurzgeschichte »Der Faden der Spinne« wird Kandata zum Opfer seines Egoismus. Die Parabel erzählt von menschlichen Schwächen und buddhistischen Moralvorstellungen.

Im Buddhismus gilt die Barmherzigkeit gegenüber allen Lebewesen als höchste Tugend. Das Töten von Tieren ist verpönt. Das gilt auch für Spinnen. Spinnen spielen in der japanischen Kultur eine ambivalente Rolle. In der Mythologie treten sie bisweilen als monströse Yokai auf. Im Volksglauben gelten Spinnen als Glücksbringer, wenn sie am Morgen auftauchen, während Spinnen am Abend als böses Omen gedeutet werden. Die Spinne führt ein Leben am seidenen Faden. Sie spinnt kunstvolle Netze, zart und zerbrechlich. Und obwohl sich in den Spinnennetzen lästige Fliegen verfangen, sind sie vielen Menschen ein Dorn im Auge. Heiß begehrt hingegen sind die seidenen Fäden, aus denen sich die tropischen Nachtfalter aus der Ordnung der Spinner ihre Kokons spinnen. Denn kein Faden ist von Natur aus so lang und geschmeidig wie der des Seidenspinners. Die Seidenraupe und die Spinne bilden ein beliebtes Gespann in der Dichtung. Den katholischen Geistlichen und Barockdichter Abraham a Santa Clara inspirierte dieses ungleiche Gespann Ende des 17. Jahrhunderts zu einem moralischen Lehrstück über Egoismus bzw. Uneigennützigkeit. Spinne und Seidenwurm. Eine Spinne hat einmal wahrgenommen, dass der Seidenwurm so emsig in der Arbeit ist und unaussetzlich Seiden zurichtet. »Mein«, sagte sie, »was bist du für ein seltsamer Gispel, in dem du Tag und Nacht dich bemühst, Seiden zu machen, womit sich andere Leut bekleiden, und dir, armem Narren, nichts anders vorgesetzt wird zu einer Speis als ein geringes Maulbeerblatt. Tust dich also nur wegen anderer Leut fretten und abplagen. Ich«, fuhr die Spinn fort, »bin in dem Fall weit gescheiter. Denn obwohl ich spinne, so kommt's meinem Balg zu nutzen, da ich nichts mach als Garn oder Netze, worinnen ich die Mücken fang für meine Speis. Da wär ich wohl eine große Närrin, wenn ich mich wegen andern möcht plagen. Du«, gab zur Antwort der Seidenwurm, »bist eine bekannte giftige Bestie und hast keine einzige lieb zum Nächsten. Weißt du nit, dass die Ochsen für andere ackern, die Schaf für andere Woll tragen, die Bäume für andere Frucht bringen. Der ist ein schlechter Kerl, der für sich allein lebt und seinem Nebenmenschen nit auch dient.« Araignée heißt diese Komposition von Pascal Schumacher.

Während Abraham aus Santa Claras Seitenwurm der Spinne eine Lektion in christlicher Nächstenliebe erteilt, nutzt Friedrich Wilhelm von Hoven das Gespann für eine ganz andere Botschaft. Das Gedicht »Die Spinne und der Seidenwurm«, das der schwäbische Arzt und Autor 1782 verfasste, handelt von Verlust und Vergänglichkeit. Es beginnt damit, dass eine Spinne sich in einem Haus niederlässt und den Seidenwurm dazu auffordert, ihr Fäden für ihr Netz zu liefern. Der Seidenwurm willigt ein und so schreitet der Netzbau schnell voran. Doch dann tritt die Magd mit einem Besen

im nächsten Gedicht. In Der Seidenwurm und die Spinne erzählt der Dichter und Mathematiker Abraham Gotthelf Kästner 1759 von der Konkurrenz zwischen Seidenraupe und Spinne in Bezug auf die Qualität ihrer Gespinste. Der Seidenwurm und die Spinne. Der Raupenedelste, die Weberin der Seide, spann sich ihr Grab zu eines Fürsten Kleide. Nicht weit von ihr hing an der schwarzen Wand die Künstlerin, die Pallas überwand. Noch war von ihr nicht ganz der alte Stolz entwichen, sie hatte sich Minerven einst verglichen, so hielt sie unter sich jetzt Raupen weit entfernt. »Wo hast du, armer Wurm, dein Spinnen wohl gelernt?« Dein Faden ist zu grob und viel zu derb gewunden. Bewundre meine Kunst, wie zart sie Fäden zieht. Die Fliege findet sich gebunden, noch eh sie das Gewebe sieht. Mit minderm Stoff, als da dein Ei umhüllt, wird eine Wand von mir erfüllt. Zwar bist du blind, mit so viel Kunst zu weben, sind von der Götterhuld 8 Augen mir gegeben. Den Vorzug, der dich ziert, hast du mir klug erklärt, doch wirst du, sprach der Wurm, die Antwort auch vergönnen. 8 Augen, die nur Mücken kennen, sind wenig mehr als meine Blindheit wert. Und wenn sich mein Gespinst auf Throne darf erheben, so lern ich wohl von dir nicht Fliegennetze weben. Lang, lang spielt nun den Spinning-Song. Diesen Beinamen erhielt das Klavierstück von Felix Mendelssohn Bartholdy, weil es an das Surren eines Spinnrads erinnert.

Es bedarf vieler Hände Arbeit und großer Ausdauer, um aus losen Fäden Garn zu spinnen und aus Garn Textilien zu weben. Spinnen war lange reine Frauensache und wurde in Heimarbeit verrichtet. Diese handwerkliche Tätigkeit kennt man heute nur noch aus Märchen. In den Märchen der Brüder Grimm stellen junge Frauen durch Spinnen ihren Fleiß unter Beweis. Faule greifen zu Tricks, da wird geprahlt und walten Zauberkräfte. Dornröschen darf nicht spinnen, denn sie wurde von einer Fee verflucht. Als sie es trotzdem versucht, fällt sie durch den Stich der Spindel in einen 100-jährigen Schlaf. Reich belohnt indes wird eine fleißige Namenlose, die sich die Finger blutig spinnt. Sie verliert ihre Spindel in einem Brunnen, springt hinterher und gelangt ins Reich der Frau Holle, die sie nach langer, harter Arbeit in ihren Diensten reich beschenkt, bevor das fleißige Mädchen samt Spindel den Heimweg antritt. Und dann wäre da noch der Müller, der behauptet, seine Tochter könne Stroh zu Gold spinnen. Rumpelstilzchen eilt ihr zu Hilfe, spinnt das Stroh zu Gold, fordert jedoch einen hohen Tribut dafür. Ihr erstgeborenes Kind. In den zahlreichen Märchen, in denen die Brüder Grimm das Motiv des Spinnens aufgreifen, fließt mitunter Blut. Nur eines erzählt von der bitteren Wirklichkeit. Der Originaltitel verrät es schon. Er lautet

Von dem bösen Flachsspinnen. Diesmal bringt eine Mutter ihre Tochter in die Bredouille. Weil das faule Mädchen nicht spinnen will, wird es von ihrer Mutter geschlagen. Die Königin hört das Weinen des Mädchens und erkundigt sich nach der Ursache. Die Mutter gibt vor, sie könne ihre Tochter nicht vom Spinnen abhalten. Abgesehen davon sei sie arm und habe nicht genug Flachs. Und so kommt eins zum anderen. Die Königin nimmt das Mädchen mit auf ihr Schloss, zeigt ihr 3 Kammern voll Flachs und verspricht dem Mädchen die Hand ihres ältesten Sohnes, wenn sie ihren Fleiß beweist, indem sie all das Flachs spinnt. Trotz des verlockenden Angebots kann das Mädchen sich nicht zum Spinnen aufraffen. Schließlich kommen 3 alte Frauen vorbei. Die erste hatte einen breiten Blattfuß, die zweite hatte eine so große Unterlippe, dass sie ihr über das Kinn herunterhing. Die dritte hatte einen breiten Daumen. Die Frauen machen dem Mädchen ein verlockendes Angebot. Willst du uns zur Hochzeit einladen, dich unser nicht schämen und uns deine Basen heißen, so wollen wir dir den Flachs wegspinnen. Das Mädchen willigt ein. Als die 3 Spinnerinnen ihr Werk vollendet hatten, wurde Hochzeit gefeiert. Der Bräutigam war entsetzt, als er die 3 Basen sah und ging zu der einen mit dem breiten Blattfuß und fragte, »Wovon habt ihr einen solchen breiten Fuß?« »Vom Treten«, antwortete sie, »vom Treten.« Da ging der Bräutigam zur zweiten und sprach, »Wovon habt ihr nur die herunterhängende Lippe?« »Vom Lecken«, antwortete sie, »vom Lecken.« Da fragte er die dritte, »Wovon habt ihr den breiten Daumen?« »Vom Fadendrehen«, antwortete sie, »vom Fadendrehen.« Da erschrak der Königssohn und sprach, »So soll mir nun und nimmermehr meine schöne Braut ein Spinnrad anrühren.« Und damit war sie das böse Flachsspinnen los. Hier kommen Blood, Sweat and Tears mit »Spinning Wheel«.

Weben gehört neben dem Spinnen zu den ältesten Kulturtechniken des Menschen. Beide Handwerke wurden jahrtausende lang in Heim- und Handarbeit ausgeführt, häufig als Nebenverdienst zur Landwirtschaft. Die Weber arbeiteten zwar in Eigenregie, waren aber von den sogenannten Verlegern abhängig, die den Webern sowohl die Rohstoffe verkauften als auch ihre Stoffe abkauften, wobei die Verleger die Preise bestimmten. Beim Tausch Rohstoff gegen Stoffe blieb nicht viel für die Handwerker übrig. Im Laufe der industriellen Revolution verschlechterte sich ihre Lage zusehends. Maschinen übernahmen die Textilproduktion, Hand- und Heimarbeit wurden in Fabriken verlagert. Die erste Spinnmaschine, die Spinning Jenny, erledigte ab 1765 die Arbeit von 8 Handspinnern. Der vollmechanisierte Webstuhl verdrängte ab 1785 den Handwebstuhl. Die Weber sahen ihre Existenz bedroht und erhoben sich gegen die Fabrikbesitzer und die Obrigkeit, zum Beispiel in Schlesien. Der Aufstand der schlesischen Weber wurde im Juni 1844 vom preußischen Militär niedergeschlagen. Dabei wurden 11 Aufständische getötet und 24 schwer verletzt. Im düstern Auge keine Träne, sie sitzen am Webstuhl und fletschen die Zähne. Deutschland, wir weben dein Leichentuch, wir weben hinein den dreifachen Fluch, wir weben, wir weben. Diese Zeilen stammen aus der Ballade »Die armen Weber«, die Heinrich Heine am 10. Juli 1844 veröffentlichte und als Flugblatt in Schlesien in Umlauf brachte. In seinem Gedicht klagen die Weber unter anderem den preußischen König Friedrich Wilhelm IV. An. »Ein Fluch dem König der Reichen, den unser Elend nicht konnte erweichen, der den letzten Groschen von uns erpresst«, und uns wie Hunde erschießen lässt. Die schlesischen Weber, wie Heine sein Weberlied später nannte, wurde in Preußen umgehend verboten. Selbst 50 Jahre später war der Aufstand immer noch ein Tabu. Mit seinem naturalistischen Drama »Die Weber« verärgerte Gerhard Hauptmann den deutschen Kaiser und preußischen König Wilhelm II. Hauptmanns sozialkritisches Bühnenstück scheiterte zunächst an der Zensur. Als es 1894 schließlich im Deutschen Theater in Berlin uraufgeführt wurde, zog der Kaiser Konsequenzen. Weil er das Drama als Aufruf zum Klassenkampf empfand, als Rinnsteinkunst und als demoralisierend, kündigte er seine Theaterloge. Fortan boykottierte die gesamte kaiserliche Familie das Deutsche Theater. Die Spinnen, die Preußen, möchte man da in Anlehnung an Asterix laut ausrufen.

Das waren Revolverheld und Annette Louisanne mit ihrem Loblied auf die Spinner. Der Begriff Spinner wird meist abwertend auf Außenseiter angewandt, die durch ihr skurriles Verhalten oder absurde Gedanken auffallen. Das Verb spinnen impliziert gewöhnlich, dass jemand nicht ganz bei Verstand ist. Eine negative Konnotation hat das Verb auch im Kontext mit Intrigen oder Ränke spinnen, also heimliche, hinterlistige Machenschaften zu betreiben, um sein Ziel zu erreichen. In seinem Debütroman »Das Spinnennetz« erzählt der österreichische Autor Josef Roth 1923 von den Verstrickungen des Leutnants Lohse in die politischen Kämpfe nach dem Ersten Weltkrieg. Der Antisemit und Antikommunist wird Teil des Netzwerkes, das rechtsradikale und geheime Organisationen in der Weimarer Republik aufbauen. Josef Roth erweist sich in dem Roman als hellsichtiger Beobachter der politischen Verwerfungen, die 1933 in der Machtübernahme der Nationalsozialisten münden. Netzwerke, Networken, das Internet und das World Wide Web, Begriffe wie diese, abgeleitet vom Netz der Spinne, sind feste Bestandteile unserer Alltagssprache. Ebenso wie das Verb spinnen im Sinne von Unsinn erzählen. Etwas aus der Mode gekommen ist die Redewendung Seemannsgarn spinnen, also unwahre, übertriebene Geschichten zu erzählen. Zur Übertreibung neigen gelegentlich auch Schriftsteller, vor allem wenn es um Spinnen geht, kennt ihre Fantasie keine Grenzen. Wie viele andere Autoren hat der Schweizer Jeremias Gotthelf die Spinne zum Symbol des Bösen auserkoren. In seiner schaurigen Novelle »Die schwarze Spinne«, die 1842 erschien, mahnen Spinnen an einen Pakt, den die Bewohner des Bergdorfes mit dem Teufel geschlossen haben. Für seine Hilfe beim Anpflanzen einer Allee hat er das erste Neugeborene eingefordert. Um den Pakt zu besiegeln, drückt der Teufel der Bäuerin Christine einen Kuss auf die Wange. Christine gelingt es zweimal, den Teufel zu überlisten, doch das spinnenförmige Mal, das der Kuss des Teufels auf ihrem Gesicht hinterlassen hat, schwillt an und platzt auf. Schwarze Spinnchen laufen über ihre Glieder hinaus in die Nacht und den Entschwundenen liefen langbeinig, giftig, unzählbar andere nach, erzählt Gotthelf. Und diese schwarzen Spinnen, so Gotthelf, krochen über das Vieh, das Futter, und was sie berührten, war vergiftet, und was lebendig war, ward bald vom Tode gestreckt. Von diesen Spinnen konnte man keinen Stall säubern. Es war, als wüchsen sie aus dem Boden herauf. Unversehens krochen sie aus allen Wänden, fielen haufenweise von der Diele. Weil das Vieh im Stall nicht mehr sicher war, trieb man es auf die Weide. Doch, so heißt es in der Novelle, man trieb es nur dem Tode in den Rachen. Denn wie eine Kuh auf eine Weide den Fuß setzte, so begann es lebendig zu werden am Boden. Schwarze, langbeinige Spinnen sprosten auf, krochen auf am Vieh, und ein fürchterlich wehlig Geschrei erscholl von den Bergen nieder zum Tale. Und alle diese Spinnen sahen der Spinne auf Christines Gesicht ähnlich wie die Kinder der Mutter. Die Spinnen bringen Not und Verderben über das Bergdorf, und es kommt noch schlimmer, als Christine sich in eine Spinne verwandelt. Den Rest der Geschichte möchte ich den Arachnophobikern unter Ihnen ersparen. Musikalisch geht's jetzt weiter mit einem Superhelden, der nach dem Biss einer radioaktiv verseuchten Spinne Superkräfte entwickelt. Er ist so schnell und wendig wie eine Spinne, kann Wände hochklettern, hat einen Spinnensinn und nennt sich Spider-Man. Hier kommt Michael Bublé mit dem Titelsong von Spider-Man.

In Schauerliteratur und Fantasy haben furchteinflößende Spinnen einen festen Platz eingenommen. Mal kommen sie in Scharen, mal in monströser Gestalt. Man denke nur an den menschenfressenden Aragog aus Joan K. Rowlings Harry Potter und die Kammer des Schreckens. Oder an die Urspinne Ungoliath und ihre Tochter Shelob aus J.R.R. Tolkiens Der Hobbit bzw. Der Herr der Ringe. Man könnte annehmen, dass Autoren, die Monsterspinnen erfinden, kein gutes Verhältnis zu den Achtbeinern haben. Tolkien widersprach dieser Mutmaßung in einem Brief, den er am 7. Juni 1955 an den Autor Winston Hughes Auden schrieb. Darin erklärt er in Bezug auf seine Inspiration zu Shelob: Wenn das etwas damit zu tun hat, dass ich als kleines Kind mal von einer Tarantel gestochen wurde, dann kann sich das meinetwegen jeder so erklären. Ich kann nur sagen, dass ich nichts davon behalten habe und es gar nicht wüsste, wenn man es mir nicht erzählt hätte. Ich habe auch keine besondere Abneigung gegen Spinnen und keinen Drang, sie zu töten. Wenn ich eine im Bad finde, rette ich sie meistens. Den Drang, Spinnen zu töten, hat der Schweizer Dichter Gottfried Keller erst in späten Jahren überwunden, zu seinem eigenen Bedauern, wie er 1878 in seinem Gedicht »Friede der Kreatur« bekannte. Mit Gottfried Kellers Gedicht möchte ich mich heute verabschieden. Vielen Dank fürs Zuhören und auf bald. Friede der Kreatur. Spinnen waren mir auch zuwider, all meine jungen Jahre, ließen sich von der Decke nieder in die Scheitelhaare, saßen verdächtig in den Ecken oder rannten mich zu erschrecken über Tisch, Gefild und Hände, und das Töten nahm kein Ende. Erst als schon die Haare grauten, begann ich sie zu schonen, mit den ruhiger Angeschauten brüderlich zu wohnen. Jetzt mit ihren kleinen Sorgen halten sie sich still geborgen. Lässt sich einmal eine sehen, lassen wir uns weislich gehen. Hätte ich nun ein Kind, ein kleines, in väterlichen Ehren, recht ein liebliches und feines, würde ich's mutig lehren, Spinnen mit den Händen fassen und sie freundlich zu entlassen. Früher lernt es Frieden halten, als es mir gelang, dem Alten.

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4: Environ 10% des jeunes Britanniques entre 18 et 25 ans fument des cigarettes. C'est une baisse de 30% en 50 ans, mais c'est encore trop, selon les autorités publiques. Le gouvernement de Londres a donc décidé de rendre illégal l'achat de cigarettes au fur et à mesure que le temps passe. Les jeunes nés à partir du 1er janvier 2009 n'auront jamais le droit d'acheter des cigarettes. Hazel Chisman, directrice de l'organisation Action contre la cigarette et pour la santé au Royaume-Uni, approuve cette stratégie.
5: Well, the government modeling.
4: Le modèle du gouvernement s'appuie sur l'analyse des conséquences d'un relèvement de l'âge légal d'achat du tabac et à chaque fois que cela a eu lieu, on a constaté un fort effet ponctuel. Environ un tiers des personnes que l'on s'attendrait à avoir fumé ne fument pas. Les jeunes qui sont directement concernés par contre sont plus sceptiques. J'ai 17 ans, j'aurai 18 ans cette année, je suis né en 2008, donc je pourrais acheter des cigarettes. Mais James, qui est né seulement 2 mois après, ne pourra pas en acheter parce qu'il est né l'année suivante. Je comprends pourquoi le gouvernement a décidé de faire ça, mais je pense que ça ne fera que créer un marché parallèle. On va essayer de se procurer des cigarettes par d'autres moyens. Le gouvernement conserve son programme d'aide pour arrêter de fumer. 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
1: 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Und wieder geht es präsentiert vom Meteolux, das größtenteils bedeckt. 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
4: 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Nach kurzer Pause fahren wir in unserer Sendung direkt aus New York über Stationen in 25, 23, 20 und 16 Meter Band fort. Sie hören eine Sendung aus den Vereinigten Staaten von Amerika.
5: Sie hörten aus New York eine Sendung in deutscher Sprache. 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
7: 1212 sendet. 1212 sendet. Hier ist 1212. Hier ist 1212. Gruppen Neues Deutschland, Achtung. Abteilung Information, Achtung. Wo bleiben die Berichte aus Zone 2 und Zone 7? Wir wiederholen. Zone 2 und Zone 7. Hier ist 1212. Achtung, Zone 2. Hier ist 1212. Achtung, Gruppen Neues Deutschland, Zone 2. Unsere Sendung beginnt in etwa 2 Minuten.

0: Minuten. Könnt ihr uns hören? Könnt ihr uns hören? Wie ist der Empfang? 1212 ruft ND Zone 7. Zone 7.
1: Gruppe Neues Deutschland, Zone 7, ruft 1212. Gruppe ND Zone 7, ruft 1212. Empfang klar. Empfang klar. Danke.
0: Gruppe Neues Deutschland, Zone 7, Empfang klar. Zone 7, wir haben eine Anweisung für euch. Danke.
1: Wir hören. Danke.
0: Gruppe ND, Zone 7, sendet eure Berichte für 1212 von heute ab über das andere Netz. Berichte für 1212 von heute ab über das andere Netz. Bestätiget bitte.
1: Hier ist ND Zone 7. Empfang klar. Unsere Berichte gehen von heute ab über das andere Netz. Danke.
0: Wir müssen jetzt unsere Nachtsendung beginnen. Später mehr, Zone 7. Frieden jetzt.
1: Frieden jetzt.
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3: Der Zusammenbruch an der Westfront ist zur Tatsache geworden. Die Schlacht um den Rhein ist zu Ende. Am Niederrhein verlichten die englischen und nordamerikanischen Verbände ihr Schwergewicht nach dem Süden und stoßen auf das Herz der Ruhr vor. Im Westerwald erzwangen Feindpanzer eine Bresche in unsere südlichen Stellungen. Die Autobahn entlang fahren sie südostwärts durch, passierten Montabaur und letzten Berichten zufolge musste Limburg geräumt werden. Frankfurt am Main muss als aufgegeben betrachtet werden. Die Kämpfe im Stadtinnern haben nur noch den Charakter von Nachhutgefechten. In Hanau und Aschaffenburg wird erbittert gekämpft. Aber andere Panzerspitzen haben Frankfurt, Hanau und Aschaffenburg hinter sich gelassen. Und heute früh liegen Berichte von Feindpanzern in Richtung Bad Nauheim vor. Im Osten sind die Meldungen zufolge über den Main und stoßen auf Würzburg vor. Gestern wurden weitere Rheinüberquerungen gemeldet. Diesmal nördlich Mannheim. Der Feind stieß hier auf wenig Widerstand. Heute früh ist die Bergstraße mit Weinheim und Bensheim bedroht. Günstiges Flugwetter brachte erhöhte feindliche Fliegertätigkeit über der westdeutschen Front. Angesichts der Lage in Westdeutschland muss heute vom ersten ernsten Zusammenbruch der Heimatfront berichtet werden. Augenzeugenberichte zufolge verlangten in einigen hessischen Gemeinden Gruppen der zurückgebliebenen Bürgerschaft die Entwaffnung der militärischen Besatzung. In einigen Fällen, wie in Darmstadt und Oberramstadt, erschienen Gruppen von Bürgern beim Platzkommandanten, erklärten, dass eine Fortsetzung des Widerstandes sinnlos sei und erboten sich, die Wehrmachtsangehörigen mit Zivilkleidung zu versehen. Es handelt sich hier um das erste Mal, dass Mitglieder rechtsrheinischer Gemeinden derartige Schritte unternahmen.
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0: 7 Auer.
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Arachnophile verschonen Spinnen oder halten sie in Terrarien. Arachnophobe ekeln sich vor ihnen oder fürchten sie so sehr, dass sie sich therapieren lassen. Mir sind die Achtbeiner auch nicht ganz geheuer, aber ich bewundere ihre Kunstfertigkeit. Mein Name ist Angelika Thome und ich lade Sie herzlich ein zu einem Mixtape über Spinnen und das Spinnen und Weben. 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

0: Das war Andrea Colombari mit der Tarantella Napoletana. Die Tarantella, dieser schnelle, energiegeladene italienische Volkstanz, stammt ursprünglich aus Apulien und wurde nach der Stadt Tarent benannt. Ebenso wie die giftige Spinne, die Arinea tarantula. Lange Zeit glaubte man, der Biss einer Tarantel löse Muskelkrämpfe aus und unkontrollierte Zuckungen. Die Opfer, die Tarantulati, benahmen sich sprichwörtlich wie von der Tarantel gestochen. Um den sogenannten Tarantismus zu heilen, spielten Musiker für die Tarantulati eine Tarantella. Der Tanz sollte die unwillkürlichen Zuckungen kanalisieren und dazu beitragen, das Gift der Spinne auszuschwitzen. Diese seltsam anmutende Musiktherapie machte unter Medizinern die Runde. Um 1640 nahm der Tübinger Arzt Sebastian Hafenreffer sie in seine Abhandlung über den Puls auf. In seinem Lehrbuch zeigt ein Kupferstich die Region Apulien. Darüber ist die Notation für eine Tarantella abgebildet. An der Notenschrift hängt ein kleines Netz mit einem Faden, an dem eine Tarantel hinaufklettert. Die Tarantel, die schwarze Witwe und die Vogelspinne gehören zu den furchteinflößendsten Exemplaren der Webspinnen. Webspinnen bilden die zweitgrößte Ordnung der Spinnentiere, die seit mehr als 300 Millionen Jahren die Erde besiedeln. Also rund 100 Millionen Jahre länger als jedes Säugetier, geschweige denn der Mensch. Die Familie der Spinnentiere, die Arachniden, reicht von den Milben, die nur 0,1 mm messen, bis zum 21 cm großen Kaiserskorpion. Erkennen kann man die Spinnentiere an ihren 8 Beinen. Die Webspinnen, die Arinae, haben außerdem 8 Augen und verfügen über Spinn- und Giftdrüsen. Sie fangen ihre Opfer in Netzen ein und töten sie mit Gift. Das Spinnennetz, in dem sich Insekten verheddern, und der Faden, den die Spinne spinnen kann, ist Ausgangspunkt von alten und neuen Geschichten, die die Menschen rund um die Spinnen gesponnen haben. David Bowie, der anfangs mit einer Begleitband namens Spiders vom Mars auftrat, erzählt nun in Class Spider von einer Spinnenmutter mit blauen Augen, die ihren Nachwuchs in einem wundersamen Spinnennetz allein zurücklässt.
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Spider bzw. L'Araignée, so heißen die kleineren Spinnenskulpturen von Louise Bourgeois. Ihre großen, 9 Meter hohen Spinnen hat sie Maman getauft. Bronzeabgüsse dieser monumentalen Spinnen kann man heute rund um den Globus bestaunen, von Ottawa über Bilbao bis nach Tokio. In einem Gespräch, das 1995 in Paris stattfand, erklärte Louise Bourgeois ihr Verhältnis zu Spinnen wie folgt. Das Thema der Spinne birgt ein zweifaches Thema. Zuerst einmal die Spinne als Beschützerin, unsere Beschützerin vor Stechmücken. Ich habe in Häusern gelebt, wo der Himmel schwarz war vor Mücken und wo das Haus unbewohnbar geworden war, aber die Spinnen fraßen sie auf. Als ich durch Afrika reiste, war die Angst vor Stechmücken enorm, denn sie übertrugen Krankheiten. Das Thema ist wirklich vielmehr die Angst vor Mücken, vor einer Infektion, als das der Spinne. Es ist die Verteidigung gegen ein Übel, es ist der ewige Kampf zwischen Gut und Böse, dessen Allgegenwart man sehen kann. Die andere Metapher ist die der Spinne, die für die Mutter steht. Meine Mutter war meine beste Freundin. Sie war klug, geduldig, tröstend, feinfühlig, fleißig, unentbehrlich und vor allem, sie war eine Weberin wie die Spinne. Für mich sind Spinnen nicht schrecklich, vielleicht sind sie das für andere. Maman ist also eine Hommage an die Spinne als Beschützerin und zugleich an Josephine Bourgeois, die Mutter der Künstlerin, die Tapisserien restaurierte, also das brüchige Gewebe alter Wandteppiche erneuerte. Die Eltern von Louise Bourgeois, die 1911 in Paris geboren wurde, betrieben eine kleine Manufaktur für Gobelin-Restaurierungen. Louise ging ihrer Mutter dabei zur Hand, indem sie Zeichnungen von den fehlenden Teilen der Bildteppiche anfertigte, die ihrer Mutter dann als Vorlage beim Weben dienten. Der nächste Song führt uns in die griechische Mythologie. Rufus Wainwright erzählt von der talentierten Weberin Arachne.

Arachne war eine sehr begabte Weberin und von ihrem Können zutiefst überzeugt. Sie prahlte damit, dass sie besser weben könne als die Göttin Pallas Athene. Das blieb der griechischen Göttin der Weisheit, des Kriegs, der Künste, des Handwerks und der Handarbeit nicht verborgen. Athene besuchte Arachne in Gestalt einer Greisin und warnte sie vor ihrem Hochmut. Doch Arachne zeigte sich unbeeindruckt und forderte stattdessen, dass die Göttin sich stellen solle. Daraufhin gibt Athene sich zu erkennen und die Göttin und die sterbliche Weberin messen am Webstuhl ihr Können. Sie weben Teppiche um die Wette. Arachnes Wandteppich stellt die Untreue der olympischen Götter dar. Athene bildet ihren Sieg über Poseidon ab. Arachne geht als Siegerin aus diesem Wettstreit hervor. Doch Arachnes Darstellung, ihre Hybris und ihr außerordentliches Talent, das alles erzürnt Athene so sehr, dass sie Arachnes Teppich zerreißt und sie mit dem Webschiffchen traktiert. Aus Furcht vor Athenes Rache will Arachne sich erhängen, aber Athene lässt es nicht so weit kommen. Sie verwandelt Arachne in eine Webspinne. Es schwand ihr sogleich das Haar, es schwanden ihr Nase und Ohren, winzig wurde der Kopf, sie schrumpfte am Körper. Magere Fingerchen hingen anstelle der Beine zur Seite. Doch siehe, ihr entquoll ein Faden. Die Webkunst übte sie nun als Spinne, erzählt der römische Dichter Ovid, der die griechische Sage um 8 nach Christus in seinen Metamorphosen weitschweifig ausschmückte. Es gibt verschiedene Varianten dieses Mythos. Eines ist ihnen allen gemeinsam. Sie präsentieren Arachne als Namensgeberin für die Spinne und bekunden die enge Verbindung der Spinne mit der Handwerkskunst des Spinnens und Webens. In anderen Kulturkreisen, zum Beispiel bei den indigenen Völkern Amerikas, wird die Spinne mit der Textilherstellung in Verbindung gebracht und mit dem Ursprung der Welt. Laut einem Schöpfungsmythos der Hopi erschuf eine Spinnengroßmutter die Welt, indem sie ein Netz webte. Im tibetischen Buddhismus symbolisiert die Spinne den Geist, der alles erschafft. Und im alten Ägypten fungierte die Göttin Neith als Schöpferin der Welt, als Erfinderin der Webkunst und als Schicksalsgöttin. Sie ist die Weberin, die die Welt jeden Tag an ihrem Webstuhl aufs Neue webt. Die griechisch-römischen Schicksalsgöttinnen, die drei Moiren bzw. Parzen, verkörpern die Macht der Götter über das Schicksal der Menschen und werden als Spinnerinnen dargestellt. Klotho spinnt den Lebensfaden, Lachesis bemisst ihn und Atropos durchtrennt ihn. Ihre Entscheidungen über das Schicksal des Menschen sind unabänderlich. Die willkürliche Macht der Parzen über das menschliche Schicksal hat Goethe in seinem 1786 vollendeten Drama Iphigenie auf Tauris aufgegriffen. Im Lied der Parzen beklagt Iphigenie die Gnadenlosigkeit der Götter. Zwei seiner Dichterfreunde haben sich demselben Thema gewidmet. Nur einen Sommer gönnt ihr Gewaltigen und einen Herbst zum reifen Gesange mir und der Suche nach einem Sinn im Leben durch die Kunst, fleht Friedrich Hölderlin 1799 in seiner Ode an die Parzen. Und Friedrich Schiller bittet 1782 in seinem Gedicht an die Parzen: Lass ins Unendliche den Faden wallen, er wallet durch ein Paradies. Dann, Göttin, lass die böse Schere fallen, o lass sie fallen, Lachesis. Hier kommt Alexa Sunshine Rose mit Weaving Our Lives.

Eines Tages erging sich Buddha im Paradies an den Ufern des Lotusteiches. Schließlich blieb Buddha dicht am Teichrand stehen und schaute zwischen den Lotusblättern hinab in die Tiefe. Genau unter dem Lotusteich des Paradieses befand sich die Hölle. Das Auge Buddhas fiel auf einen Mann namens Kandata, der sich tief unten in der Hölle wand. Dieser Kandata war ein Räuber, Mörder, Brandstifter gewesen, erzählt Ryunosuke Akutagawa in seiner Geschichte Der Faden der Spinne, die 1918 in einer Kinderzeitschrift erschien und zu den meistgelesenen Texten des japanischen Autors gehört. Doch einmal hatte Kandata auch Gutes getan. Er hatte dem Impuls widerstanden, eine Spinne totzutreten. Zitat: Nein, nein, wie winzig sie auch sein mag, es ist doch Leben in ihr. Ihr dieses Leben rücksichtslos zu nehmen, wäre allzu unbarmherzig. So hatte er denn die Spinne verschont. Daran erinnerte sich Buddha, während er seinen Blick durch die Hölle schweifen ließ. Als Lohn für diese eine gute Tat sollte man versuchen, den Mann aus der Hölle zu erretten, dachte Buddha. Ein glücklicher Zufall wollte es, dass er, als er zur Seite blickte, einen hübschen silbrigen Faden entdeckte, den eine Spinne des Paradieses auf den Lotusblättern gesponnen hatte. Behutsam fasste Buddha den Spinnfaden und ließ ihn hinuntergleiten, geradewegs zum fernen Grund der Hölle. Als Kandata den Spinnfaden entdeckte, klatschte er vor Freude in die Hände und dachte: Wenn er diesen Faden ergriff und daran hinaufkletterte, würde er sicherlich der Hölle entrinnen können. Ach was, vielleicht hätte er Glück und gelangte auf diese Weise sogar ins Paradies. Kandata ergreift den Spinnfaden und beginnt daran hinaufzuklettern. Aber der Weg von der Hölle zum Paradies ist viele Zehntausende Meilen weit. Als er die Hölle unter sich gelassen hat, verlassen ihn seine Kräfte. Er blickt in die Tiefe und sieht zu seinem Entsetzen, dass ihm unzählige Übeltäter folgen. Der Spinnfaden droht unter dem Gewicht zu reißen und Kandata mitsamt allen anderen in die Hölle abzustürzen. »He, ihr Spitzbuben, dieser Faden gehört mir. Wer hat euch erlaubt, daran hinaufzuklettern? Runter mit euch, runter mit euch«, ruft er in die Tiefe hinab. In diesem Augenblick riss der Faden. Kandata und all die anderen, die ihm gefolgt waren, stürzten in die Hölle zurück. Buddha, der alles mit angesehen hatte, war betrübt darüber, dass Kandata so unbarmherzig war, dass er nur an seine eigene Rettung gedacht hatte und nun zur Strafe dafür wieder in der Hölle gelandet war. Katie Melua, Spider's Web.

In Akutagawas Kurzgeschichte »Der Faden der Spinne« wird Kandata zum Opfer seines Egoismus. Die Parabel erzählt von menschlichen Schwächen und buddhistischen Moralvorstellungen.

Im Buddhismus gilt die Barmherzigkeit gegenüber allen Lebewesen als höchste Tugend. Das Töten von Tieren ist verpönt. Das gilt auch für Spinnen. Spinnen spielen in der japanischen Kultur eine ambivalente Rolle. In der Mythologie treten sie bisweilen als monströse Yokai auf. Im Volksglauben gelten Spinnen als Glücksbringer, wenn sie am Morgen auftauchen, während Spinnen am Abend als böses Omen gedeutet werden. Die Spinne führt ein Leben am seidenen Faden. Sie spinnt kunstvolle Netze, zart und zerbrechlich. Und obwohl sich in den Spinnennetzen lästige Fliegen verfangen, sind sie vielen Menschen ein Dorn im Auge. Heiß begehrt hingegen sind die seidenen Fäden, aus denen sich die tropischen Nachtfalter aus der Ordnung der Spinner ihre Kokons spinnen. Denn kein Faden ist von Natur aus so lang und geschmeidig wie der des Seidenspinners. Die Seidenraupe und die Spinne bilden ein beliebtes Gespann in der Dichtung. Den katholischen Geistlichen und Barockdichter Abraham a Santa Clara inspirierte dieses ungleiche Gespann Ende des 17. Jahrhunderts zu einem moralischen Lehrstück über Egoismus bzw. Uneigennützigkeit. Spinne und Seidenwurm. Eine Spinne hat einmal wahrgenommen, dass der Seidenwurm so emsig in der Arbeit ist und unaussetzlich Seiden zurichtet. »Mein«, sagte sie, »was bist du für ein seltsamer Gispel, in dem du Tag und Nacht dich bemühst, Seiden zu machen, womit sich andere Leut bekleiden und dir, armem Narren, nichts anders vorgesetzt wird zu einer Speis als ein geringes Maulbeerblatt. Tust dich also nur wegen anderer Leut fretten und abplagen. Ich«, fuhr die Spinn fort, »bin in dem Fall weit gescheiter.« Denn obwohl ich spinne, so kommt's meinem Balg zu nutzen, da ich nichts mach als Garn oder Netze, worinnen ich die Mücken fang für meine Speis. Da wär ich wohl eine große Närrin, wenn ich mich wegen andern möcht plagen. Du, gab zur Antwort der Seidenwurm, bist eine bekannte giftige Bestie und hast keine einzige Lieb zum Nächsten. Weißt du nit, dass die Ochsen für andere ackern, die Schaf für andere Woll tragen, die Bäume für andere Frucht bringen. Der ist ein schlechter Kerl, der für sich allein lebt und seinem Nebenmenschen nit auch dient. Araignée heißt diese Komposition von Pascal Schumacher.

Während Abraham aus Santa Claras Seitenwurm der Spinne eine Lektion in christlicher Nächstenliebe erteilt, nutzt Friedrich Wilhelm von Hoven das Gespann für eine ganz andere Botschaft. Das Gedicht »Die Spinne und der Seidenwurm«, das der schwäbische Arzt und Autor 1782 verfasste, handelt von Verlust und Vergänglichkeit. Es beginnt damit, dass eine Spinne sich in einem Haus niederlässt und den Seidenwurm dazu auffordert, ihr Fäden für ihr Netz zu liefern. Der Seidenwurm willigt ein und so schreitet der Netzbau schnell voran. Doch dann tritt die Magd mit einem Besen ins Zimmer ein und erblickt das Spinnennetz. »Herunter, du«, sie sagt es kaum so riss, der Besen schon sich in die Höhe und stieß, wie ein Komet mit seinem Flammenschwanze, den eine Welt der Herr zertrümmern hieß, das Spinngeweb nach hundertfachem Riss zu Boden in den Staub, trotz seinem Seidenglanze. Der Seidenwurm, so heißt es in dem Gedicht, schlich gelassen fort und sprach, wer sollt sich wohl ob solchem Unstern grämen? Keineswegs stoisch, sondern selbstsicher und stolz zeigt sich ein Seidenwurm im nächsten Gedicht. In »Der Seidenwurm und die Spinne« erzählt der Dichter und Mathematiker Abraham Gotthelf Kästner 1759 von der Konkurrenz zwischen Seidenraupe und Spinne in Bezug auf die Qualität ihrer Gespinste. Der Seidenwurm und die Spinne. Der Raupenedelste, die Weberin der Seide, spann sich ihr Grab zu eines Fürsten Kleide. Nicht weit von ihr hing an der schwarzen Wand die Künstlerin, die Pallas überwand. Noch war von ihr nicht ganz der alte Stolz entwichen, sie hatte sich Minerven einst verglichen, so hielt sie unter sich jetzt Raupen weit entfernt. »Wo hast du, armer Wurm, dein Spinnen wohl gelernt?« Dein Faden ist zu grob und viel zu derb gewunden. Bewundre meine Kunst, wie zart sie Fäden zieht. Die Fliege findet sich gebunden, noch ehe sie das Gewebe sieht. Mit minderm Stoff, als da dein Ei umhüllt, wird eine Wand von mir erfüllt. Zwar bist du blind, mit so viel Kunst zu weben, sind von der Götterhuld 8 Augen mir gegeben. Den Vorzug, der dich ziert, hast du mir klug erklärt, doch wirst du, sprach der Wurm, die Antwort auch vergönnen. 8 Augen, die nur Mücken kennen, sind wenig mehr als meine Blindheit wert. Und wenn sich mein Gespinst auf Throne darf erheben, so lern ich wohl von dir nicht Fliegennetze weben. Lang, lang spielt nun den Spinning-Song. Diesen Beinamen erhielt das Klavierstück von Felix Mendelssohn Bartholdy, weil es an das Surren eines Spinnrads erinnert.

Es bedarf vieler Hände Arbeit und großer Ausdauer, um aus losen Fäden Garn zu spinnen und aus Garn Textilien zu weben. Spinnen war lange reine Frauensache und wurde in Heimarbeit verrichtet. Diese handwerkliche Tätigkeit kennt man heute nur noch aus Märchen. In den Märchen der Brüder Grimm stellen junge Frauen durch Spinnen ihren Fleiß unter Beweis. Faule greifen zu Tricks, da wird geprahlt und walten Zauberkräfte. Dornröschen darf nicht spinnen, denn sie wurde von einer Fee verflucht. Als sie es trotzdem versucht, fällt sie durch den Stich der Spindel in einen 100-jährigen Schlaf. Reich belohnt indes wird eine fleißige Namenlose, die sich die Finger blutig spinnt. Sie verliert ihre Spindel in einem Brunnen, springt hinterher und gelangt ins Reich der Frau Holle, die sie nach langer, harter Arbeit in ihren Diensten reich beschenkt, bevor das fleißige Mädchen samt Spindel den Heimweg antritt. Und dann wäre da noch der Müller, der behauptet, seine Tochter könne Stroh zu Gold spinnen. Rumpelstilzchen eilt ihr zu Hilfe, spinnt das Stroh zu Gold, fordert jedoch einen hohen Tribut dafür. Ihr erstgeborenes Kind. In den zahlreichen Märchen, in denen die Brüder Grimm das Motiv des Spinnens aufgreifen, fließt mitunter Blut. Nur eines erzählt von der bitteren Wirklichkeit. Der Originaltitel verrät es schon. Er lautet »Von dem bösen Flachsspinnen«. Diesmal bringt eine Mutter ihre Tochter in die Bredouille. Weil das faule Mädchen nicht spinnen will, wird es von ihrer Mutter geschlagen. Die Königin hört das Weinen des Mädchens und erkundigt sich nach der Ursache. Die Mutter gibt vor, sie könne ihre Tochter nicht vom Spinnen abhalten. Abgesehen davon sei sie arm und habe nicht genug Flachs. Und so kommt eins zum anderen. Die Königin nimmt das Mädchen mit auf ihr Schloss, zeigt ihr drei Kammern voll Flachs und verspricht dem Mädchen die Hand ihres ältesten Sohnes, wenn sie ihren Fleiß beweist, indem sie all das Flachs spinnt. Trotz des verlockenden Angebots kann das Mädchen sich nicht zum Spinnen aufraffen. Schließlich kommen drei alte Frauen vorbei. Die erste hatte einen breiten Blattfuß, die zweite hatte eine so große Unterlippe, dass sie ihr über das Kinn herunterhing. Die dritte hatte einen breiten Daumen. Die Frauen machen dem Mädchen ein verlockendes Angebot. »Willst du uns zur Hochzeit einladen, dich unser nicht schämen und uns deine Basen heißen, so wollen wir dir den Flachs wegspinnen.« Das Mädchen willigt ein. Als die drei Spinnerinnen ihr Werk vollendet hatten, wurde Hochzeit gefeiert. Der Bräutigam war entsetzt, als er die drei Basen sah, und ging zu der einen mit dem breiten Blattfuß und fragte, »Wovon habt ihr einen solchen breiten Fuß?« »Vom Treten«, antwortete sie, »vom Treten.« Da ging der Bräutigam zur zweiten und sprach, »Wovon habt ihr nur die herunterhängende Lippe?« »Vom Lecken«, antwortete sie, »vom Lecken.« Da fragte er die dritte, »Wovon habt ihr den breiten Daumen?« »Vom Fadendrehen«, antwortete sie, »vom Fadendrehen.« Da erschrak der Königssohn und sprach, »So soll mir nun und nimmermehr meine schöne Braut ein Spinnrad anrühren.« Und damit war sie das böse Flachsspinnen los. Hier kommen Blood, Sweat and Tears mit Spinning Wheel.

Weben gehört neben dem Spinnen zu den ältesten Kulturtechniken des Menschen. Beide Handwerke wurden jahrtausende lang in Heim- und Handarbeit ausgeführt, häufig als Nebenverdienst zur Landwirtschaft. Die Weber arbeiteten zwar in Eigenregie, waren aber von den sogenannten Verlegern abhängig, die den Webern sowohl die Rohstoffe verkauften als auch ihre Stoffe abkauften, wobei die Verleger die Preise bestimmten. Beim Tausch Rohstoff gegen Stoffe blieb nicht viel für die Handwerker übrig. Im Laufe der industriellen Revolution verschlechterte sich ihre Lage zusehends. Maschinen übernahmen die Textilproduktion, Hand- und Heimarbeit wurden in Fabriken verlagert. Die erste Spinnmaschine, die Spinning Jenny, erledigte ab 1765 die Arbeit von 8 Handspinnern. Der vollmechanisierte Webstuhl verdrängte ab 1785 den Handwebstuhl. Die Weber sahen ihre Existenz bedroht und erhoben sich gegen die Fabrikbesitzer und die Obrigkeit, zum Beispiel in Schlesien. Der Aufstand der schlesischen Weber wurde im Juni 1844 vom preußischen Militär niedergeschlagen. Dabei wurden 11 Aufständische getötet und 24 schwer verletzt. Im düstern Auge keine Träne, sie sitzen am Webstuhl und fletschen die Zähne. Deutschland, wir weben dein Leichentuch, wir weben hinein den dreifachen Fluch, wir weben, wir weben. Diese Zeilen stammen aus der Ballade »Die armen Weber«, die Heinrich Heine am 10. Juli 1844 veröffentlichte und als Flugblatt in Schlesien in Umlauf brachte. In seinem Gedicht klagen die Weber unter anderem den preußischen König Friedrich Wilhelm IV. An. Ein Fluch dem König der Reichen, den unser Elend nicht konnte erweichen, der den letzten Groschen von uns erpresst und uns wie Hunde erschießen lässt. Die schlesischen Weber, wie Heine sein Weberlied später nannte, wurde in Preußen umgehend verboten. Selbst 50 Jahre später war der Aufstand immer noch ein Tabu. Mit seinem naturalistischen Drama »Die Weber« verärgerte Gerhard Hauptmann den deutschen Kaiser und preußischen König Wilhelm II. Hauptmanns sozialkritisches Bühnenstück scheiterte zunächst an der Zensur. Als es 1894 schließlich im Deutschen Theater in Berlin uraufgeführt wurde, zog der Kaiser Konsequenzen. Weil er das Drama als Aufruf zum Klassenkampf empfand, als Rinnsteinkunst und als demoralisierend, kündigte er seine Theaterloge. Fortan boykottierte die gesamte kaiserliche Familie das deutsche Theater. Die Spinnen, die Preußen, möchte man da in Anlehnung an Asterix laut ausrufen.

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1: Das waren Revolverheld und Annette Louisanne mit ihrem Loblied auf die Spinner. Der Begriff Spinner wird meist abwertend auf Außenseiter angewandt, die durch ihr skurriles Verhalten oder absurde Gedanken auffallen. Das Verb Spinnen impliziert gewöhnlich, dass jemand nicht ganz bei Verstand ist. Eine negative Konnotation hat das Verb auch im Kontext mit Intrigen oder Ränke spinnen, also heimliche, hinterlistige Machenschaften zu betreiben, um sein Ziel zu erreichen. In seinem Debütroman »Das Spinnennetz« erzählt der österreichische Autor Josef Roth 1923 von den Verstrickungen des Leutnants Lohse in die politischen Kämpfe nach dem Ersten Weltkrieg. Der Antisemit und Antikommunist wird Teil des Netzwerkes, das rechtsradikale und geheime Organisationen in der Weimarer Republik aufbauen. Josef Roth erweist sich in dem Roman als hellsichtiger Beobachter der politischen Verwerfungen, die 1933 in der Machtübernahme der Nationalsozialisten münden. Netzwerke, Networken, das Internet und das World Wide Web, Begriffe wie diese, abgeleitet vom Netz der Spinne, sind feste Bestandteile unserer Alltagssprache. Ebenso wie das Verb Spinnen im Sinne von Unsinn erzählen. Etwas aus der Mode gekommen ist die Redewendung Seemannsgarn spinnen, also unwahre, übertriebene Geschichten zu erzählen. Zur Übertreibung neigen gelegentlich auch Schriftsteller, vor allem wenn es um Spinnen geht, kennt ihre Fantasie keine Grenzen. Wie viele andere Autoren hat der Schweizer Jeremias Gotthelf die Spinne zum Symbol des Bösen auserkoren. In seiner schaurigen Novelle »Die schwarze Spinne«, die 1842 erschien, mahnen Spinnen an einen Pakt, den die Bewohner des Bergdorfes mit dem Teufel geschlossen haben. Für seine Hilfe beim Anpflanzen einer Allee hat er das erste Neugeborene eingefordert. Um den Pakt zu besiegeln, drückt der Teufel der Bäuerin Christine einen Kuss auf die Wange. Christine gelingt es zweimal, den Teufel zu überlisten, doch das spinnenförmige Mal, das der Kuss des Teufels auf ihrem Gesicht hinterlassen hat, schwillt an und platzt auf. Schwarze Spinnchen laufen über ihre Glieder hinaus in die Nacht und den Entschwundenen liefen langbeinig, giftig, unzählbar andere nach, erzählt Gotthelf. Und diese schwarzen Spinnen, so Gotthelf, krochen über das Vieh, das Futter, und was sie berührten, war vergiftet, und was lebendig war, ward bald vom Tode gestreckt. Von diesen Spinnen konnte man keinen Stall säubern. Es war, als wüchsen sie aus dem Boden herauf. Unversehens krochen sie aus allen Wänden, fielen haufenweise von der Diele. Weil das Vieh im Stall nicht mehr sicher war, trieb man es auf die Weide. Doch, so heißt es in der Novelle, man trieb es nur dem Tode in den Rachen. Denn wie eine Kuh auf eine Weide den Fuß setzte, so begann es lebendig zu werden am Boden. Schwarze, langbeinige Spinnen sprosten auf, krochen auf am Vieh, und ein fürchterlich wehlig Geschrei erscholl von den Bergen nieder zum Tale. Und alle diese Spinnen sahen der Spinne auf Christines Gesicht ähnlich wie die Kinder der Mutter. Die Spinnen bringen Not und Verderben über das Bergdorf, und es kommt noch schlimmer, als Christine sich in eine Spinne verwandelt. Den Rest der Geschichte möchte ich den Arachnophobikern unter Ihnen ersparen. Musikalisch geht's jetzt weiter mit einem Superhelden, der nach dem Biss einer radioaktiv verseuchten Spinne Superkräfte entwickelt. Er ist so schnell und wendig wie eine Spinne, kann Wände hochklettern, hat einen Spinnensinn und nennt sich Spider-Man. Hier kommt Michael Bublé mit dem Titelsong von Spider-Man.

In Schauerliteratur und Fantasy haben furchteinflößende Spinnen einen festen Platz eingenommen. Mal kommen sie in Scharen, mal in monströser Gestalt. Man denke nur an den menschenfressenden Aragog aus Joan K. Rowlings Harry Potter und die Kammer des Schreckens. Oder an die Urspinne Ungoliath und ihre Tochter Shelob aus J.R.R. Tolkiens Der Hobbit bzw. Der Herr der Ringe. Man könnte annehmen, dass Autoren, die Monsterspinnen erfinden, kein gutes Verhältnis zu den Achtbeinern haben. Tolkien widersprach dieser Mutmaßung in einem Brief, den er am 7. Juni 1955 an den Autor Winston Hughes Auden schrieb. Darin erklärt er in Bezug auf seine Inspiration zu Shelob: Wenn das etwas damit zu tun hat, dass ich als kleines Kind mal von einer Tarantel gestochen wurde, dann kann sich das meinetwegen jeder so erklären. Ich kann nur sagen, dass ich nichts davon behalten habe und es gar nicht wüsste, wenn man es mir nicht erzählt hätte. Ich habe auch keine besondere Abneigung gegen Spinnen und keinen Drang, sie zu töten. Wenn ich eine im Bad finde, rette ich sie meistens. Den Drang, Spinnen zu töten, hat der Schweizer Dichter Gottfried Keller erst in späten Jahren überwunden, zu seinem eigenen Bedauern, wie er 1878 in seinem Gedicht »Friede der Kreatur« bekannte. Mit Gottfried Kellers Gedicht möchte ich mich heute verabschieden. Vielen Dank fürs Zuhören und auf bald. Friede der Kreatur. Spinnen waren mir auch zuwider, all meine jungen Jahre, ließen sich von der Decke nieder in die Scheitelhaare, saßen verdächtig in den Ecken oder rannten mich zu erschrecken über Tisch, Gefild und Hände, und das Töten nahm kein Ende. Erst als schon die Haare grauten, begann ich sie zu schonen, mit den ruhiger Angeschauten brüderlich zu wohnen. Jetzt mit ihren kleinen Sorgen halten sie sich still geborgen. Lässt sich einmal eine sehen, lassen wir uns weislich gehen. Hätt ich nun ein Kind, ein kleines, in väterlichen Ehren, recht ein liebliches und feines, würd ich's mutig lehren, Spinnen mit den Händen fassen und sie freundlich zu entlassen. Früher lernt es Frieden halten, als es mir gelang, dem Alten.

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